0: thing.
1: Ja, wir geben. Ja, was müssen wir euch da? Aber
0: was
1: alle, was wir auch fragen.

0: Ja, eine deutsche Kolonie.
1: Ja, das ist eine deutsche Kolonie. Ja, damals Kaiser Wilhelm
0: II. Woher kommt der Kürz?
1: Hier steht der Überrest eines Hauses, in dem früher Kannibalismus durchgeführt wurde.